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1: Vor mir liegt eine Aufklärungsbroschüre der Bundesregierung Deutschland in Form. Jedes fünfte Kind ist zu dick. Jeder dritte Jugendliche ist übergewichtig. Diagnose: falsche Ernährung, mangelnde Bewegung. Eine gefährliche Konstellation. So schwer das Problem wiegt, so schwer ist es, den Kampf dagegen aufzunehmen. Wie will der Staat gegensteuern? Der Staat setzt auf Aufklärung und Einsicht. Siehe Aufklärungsbroschüre. Nun ist die Frage, ob mehr Aufklärung über den Kaloriengehalt von Nahrungsmitteln und der Appell, mehr Sport zu treiben, zu einer Reduktion des Problems führen kann. Haben die Verbraucher wirklich keine Orientierung, wenn es um die Wahl ihrer Lebensmittel geht? Gewiss, bei Fertiggerichten ist es gelegentlich schwer einzuschätzen, wie viele Kalorien ein Produkt hat. Das gilt auch für den Gehalt an Zucker und Salz. Gegen eine bessere Kennzeichnung der Inhaltsstoffe ist sicher nichts einzuwenden. Nur muss man sich darüber im Klaren sein, dass solche Maßnahmen nicht viel bringen. Es grenzt an Lächerlichkeit, wenn immer wieder behauptet wird, dass Erwachsene wie Kinder nicht wissen, dass Cola und Chips zum Frühstück der Gesundheit nicht dienen. Natürlich wissen auch Eltern aus sozial problematischem Milieu, dass Süßigkeiten dick machen und die Zähne verderben. Auch weniger intelligente Schülerinnen und Schüler wissen, dass dreimal in der Woche verzehrte Pommes mit Mayonnaise ihrer Gesundheit eher schaden als nutzen. Wir müssen uns der Erkenntnis stellen, dass viele Kinder und Eltern wider besseres Wissen handeln. Sie wissen schon, was gesund ist. Sie wissen auch, was ungesund ist. Wenn man die Ernährungs- und Bewegungsgewohnheiten von Menschen verändern will, reicht Aufklärung nicht aus. Verhaltensveränderung erreicht man nur in Verbindung mit Anreizen. Wer sich auf den schweren Weg der Gewichtsreduktion macht, muss von Anfang an spüren, dass es sich lohnt, diesen Weg zu beschreiten. Jedes Pfund weniger auf der Waage bringt mir einen Gewinn. Der Anreiz besteht zunächst aber nicht daran, dass man spürt, dass man seiner Gesundheit nutzt, sondern in einem Gewinn, der ausgesetzt wird, den man sofort sehen und anfassen kann, der einen besonderen Reiz ausübt, zum Beispiel eine Urkunde, ein Kugelschreiber oder eine Freikarte fürs Schwimmbad. Anreizprogramme zur Gewichtsreduktion von Kindern müssen sich an Eltern und Kinder wenden. Dabei ist es wünschenswert, dass ihnen ein Helfer, ein Coach zur Seite steht, der die Sache mit dem Anreiz richtig anpackt. Zum Beispiel so: Eltern und Kinder definieren mit Hilfe des Helfers die Verhaltensziele. Zweimal in der Woche Sport, Reduktion des Konsums von Naschzeug auf 50%. Verzicht auf Pommes. Der Nachtischpudding wird durch Obst ersetzt. Innerhalb der nächsten 14 Tagen wollen wir erreichen, dass du ein Pfund abnimmst. Und nun kommt der Anreiz ins Spiel. Für jedes halbe Pfund, das man abgenommen hat, gibt es Belohnungspunkte. Bei Erreichen einer bestimmten Punktzahl wird die Belohnung ausgegeben. Zum Beispiel eine Freikarte fürs Kino. Und so kann es klappen, nicht aber mit reiner Aufklärung oder bloßen Appellen. Wer kann den Eltern helfen? Lehrkräfte und Erzieherinnen sind durchaus in der Lage, solche Aktionen zu entwickeln und durchzuführen. Allerdings, für die Durchführung solcher Programme muss man Kindergärten und Schulen Zeit zur Verfügung stellen. Man kann das nicht einfach so nebenbei machen. Man braucht also, reden wir nicht drumherum, Erzieher- oder Lehrerstunden. Die aber wären sinnvoll angelegt. Es handelt sich um eine pädagogische Schwerpunktsetzung, die letztlich auch politisch gewollt sein muss. Anstatt den Schulen dauernd neue, oftmals unausgegorene Reformen aufzudrücken, sollte man sie zu zeitgemäßer Pädagogik befähigen. Händeringen, Klagen, Aufklärung und Appellieren bringen uns in der vorliegenden Problematik nicht voran. Der Staat, die Gemeinschaft, wir müssen uns zu wirksamen pädagogischen Handeln entscheiden. Es gibt viel zu tun. Packen wir es an.

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Morgen, herzlich willkommen beim Sunday Brunch. Mein Name ist Olaf Grundmann und ihr könnt diese Sendung hören bei Indie Radio oder bei Tide Radio in Hamburg oder natürlich auch beim Freien Radio Neumünster. Herzlich willkommen zur Aufwachmusik am Sonntagmorgen. Vielleicht ist es ja auch die nochmal im Bett herumdrehmusik. Wir hören aus Norwegen Steinar Yttohus und Hurricane.

nahe Ytrehus aus Norwegen hörten wir. Ein Solokünstler, der es immer wieder schafft, mit relativ einfachen Tönen unsere Herzen zu erfreuen und natürlich auch die Ohren. Aus Belgien habe ich jetzt eine Band, die heißen The Narcotic Daffodils. Und da gibt's ein Album, was ja quasi überhaupt nicht bekannt ist. Und von dem, was da heißt Blooming at the End of Dawn, hören wir jetzt Fade Away.

nochmal herzlich willkommen beim Sunday Brunch, der Sendung mit der gemütlichen Aufwachmusik am Sonntagmorgen. Wir hörten die Narkotik Daffodils und Fade Away. Und nun gibt's was recht Neues, All Them Witches und The Welterweight.

Them Witches hörten wir The Welterweight von ihrem neuen Album House of Mirrors, erschienen vor einer guten Woche. Hört mal, was Altes. Also ganz so alt ist es noch nicht, aber so Anfang der 80er, Ende der 70er muss das gewesen sein. Ludwig Hirsch, ein österreichischer Liedermacher, der eigentlich bestach durch seine wirklich hintergründig schwarzen Texte. Wir hören ihn mit einem Lied über die Mickey Mouse.

Eines Abends setzte sich ein alter Mann zu mir und erzählte. Weißt du, mein Sohn, irgendwann einmal, kurz nach diesem gewaltigen, allerletzten Knall, wenn es auf der Erde nur mehr große, nackte Steine gibt, mit einer fettigen, schwarzen Rußschicht bedeckt, wird ein großes, weißes, strahlendes Raumschiff landen. Irgendwo zwischen dem ehemaligen Los Angeles und dem verdampften Schwarzen Meer. Und diese fremden, hochgewachsenen Wesen werden Pillen an Bord haben, die sie uns Menschen als Geschenk überreicht hätten. So wie man immer, wenn man irgendwelche Wilde besucht, ihnen kleine Geschenke überreicht. Pillen gegen die Traurigkeit hätten sie uns geschenkt, wenn wir noch da gewesen wären. Stell dir vor, mein Sohn, sagte der alte Mann ganz traurig, wunderbare kleine Pillen gegen die Traurigkeit. Und diese fremden, hochgewachsenen Wesen werden ihr Raumschiff verlassen. Sie werden sich umsehen und sofort wissen, dass hier vor kurzem ein gewaltiger, ein allerletzter Knall war. Und dann werden sie sich kopfschüttelnd zwischen die großen, nackten Steine setzen und schwer durchatmen. Und jeder von ihnen wird schnell eine Pille gegen die Traurigkeit schlucken. Einer von ihnen wird sogar mit dem Finger in die fettige schwarze Rußschicht an einem großen nackten Stein schreiben. Wir hätten so gerne gewusst, wie du bist, wie du aussiehst, wie du sprichst. Mensch. Und dann plötzlich wird einer von ihnen was rufen. Er wird rufen, dass er was gefunden hat. Und das wird ein alter, verbeulter, kleiner Filmprojektor sein, mit einem eingespannten Film. Ja, warum nicht? Sagte der alte Mann. Und sie werden sich freuen, die hochgewachsenen fremden Wesen. Sie werden warten, bis es dunkel ist, und den Film auf ihr strahlendes, weißes Raumschiff projizieren. Und sie werden sehr staunen, denn sie werden einen Mickey-Maus-Film sehen. Einen Mickey-Maus-Film mit Donald Duck, Kater Carlo und Goofy. Und diese fremden, hochgewachsenen Wesen werden in ihr Raumschiff steigen und sagen, sie waren lustig, diese Menschen. Sie haben lustig ausgesehen. Sie haben lustig gesprochen. Wir hätten unsere Pillen gegen die Traurigkeit völlig umsonst überreicht. Diese Geschichte hat mir der alte Mann erzählt. Ich habe nachgedacht und folgende Zeilen aufgeschrieben. An einem bestimmten Tag im Jahr 1928 standen sich plötzlich links der seine Pflicht tuende Mond und rechts ihre Pflicht tuende Sonne am selben Himmel gegenüber. Erschreckt starrten sie sich an und in diesem kurzen Schreckensmoment vergaßen beide für Bruchteile von Sekunden ihre Pflicht zu tun. Die Folgen waren verheerend. Bitte, dieser Tag sei in alle Ewigkeit verflucht. An diesem Tag wurde die Mickey Maus geboren.

Ludwig Hirsch und 1928, ja, das war, glaube ich, sein zweites Album damals, Komm, großer schwarzer Vogel, 1979, ja, lange her, aber es war ein Meisterwerk. Wir hören Musik aus Italien, rein instrumental, eine Band namens Red Sun aus Piacenza, In Tempesto.

Red Sun mit Intempesto, heute hier beim Sunday Brunch zu hören bei Tide Radio in Hamburg, beim Freien Radio Neumünster oder halt auch weltweit bei Indie Radio. Wir hören einen alten Song aus Deutschland, eigentlich der neuen deutschen Welle zugeordnet, aber das trifft es eigentlich nicht wirklich. Spliff und Déjà-vu.

Spliff 1982 mit Déjà-vu. Ja, die Musiker, die damals sich bei Spliff oder für Spliff zusammengefunden hatten 1980, waren ja vorher mit Nina Hagen unterwegs und noch vorher bei Lokomotive Kreuzberg. Und naja, die hatten halt alle so ein bisschen Geltungsdrang, sowohl der Herwig Mitteregger als auch Manfred Präker. Ja, und das war natürlich bei Nina Hagen nicht so ohne weiteres lebbar, würde ich mal sagen. Die war ja doch sehr dominant, ist sie ja heute noch. Und da haben die sich halt von ihr getrennt und sind dann eigene Wege gegangen. Wir hören als nächstes hier beim Sunday Brunch eine Band aus Griechenland, aus Athen. Die Beggars und Devil's Highway.

Wir hörten Devil's Highway von den Beggars aus Athen. Und jetzt gehen wir zurück in die Anfangsjahre eines großen Künstlers, muss man sagen. Und wer hätte gedacht, dass der wirklich 80 Jahre alt wird. Wir hören Udo Lindenberg aus dem Jahre 1971 von seinem allerersten Soloalbum, damals noch auf Englisch, We Could Be Friends.

paar echte musikalische Kleinode, die damals entstanden sind. Udo Lindenberg, 1971. Ja, das ist schon fast ein ganzes Menschenleben her. Und Musik, die zwar erst 2017 entstanden ist, beziehungsweise schon entstanden ist, aber so vom Stil her durchaus in die frühen 70er Jahre gepasst hätte, kommt aus Schweden von einer Band namens Jena Root. Wir hören von ihrem Album Dream of a Lasting Peace den Titel Sundown.

Siena Root und Sundown. Ja, diese Band, die versteht es meisterhaft, analoge Techniken zu nutzen. Also da ist wirklich, außer jetzt hier mit der Transmission übers Radio, nichts Digitales an diesen Tönen. Also da gibt's analoge Verstärker, natürlich analoge Instrumente. Das, was sich so anhört wie eine Orgel, ist ein hohner Klavinett. Ja, und auch sämtliche Aufnahmegeräte sind analog, Tonbänder und sowas. Und echte, alte Mischpulte mit Potentiometern und Schiebereglern und so. Ja, ja, also die können das. Die können das wirklich gut. 1985 gab's einen Song von Brian Ferry. Den kennen wir ja alle von Roxy Music. Und der heißt bezeichnenderweise Don't Stop the Dance. Ja,

The Dance, Roxy Music mit Brian Ferry. Ja, und so ungefähr zur selben Zeit, nein, ein bisschen früher, da gab es hier, oder gibt es hier eigentlich immer noch, auch wenn er inzwischen schon ein bisschen arg gealtert ist, einen Künstler namens Marius Müller-Westernhagen. Ich glaube, zu der Zeit hat er sich auch ein bisschen in der Schauspielerei probiert, aber die Musik stand ihm besser. Wir hören Herrn Westernhagen aus dem Jahre 1980 und Lady.

Ja, das war Marius Hubertus Hans Müller-Westernhagen. Ja, bei so einem Namen kann man ja eigentlich nur Musiker werden, denke ich. Der ist auch schon fast 78 Jahre alt inzwischen, aber ja, ich finde die Musik immer noch cool. Er muss ja jetzt nicht unbedingt mehr musizieren, das hat er, glaube ich, nicht mehr nötig. Der Erfolg der vergangenen Jahrzehnte dürfte ihn ausreichend versorgt haben. Und ja, man muss ja hin und wieder mal auch an die älteren Songs dieser Künstler erinnern. Ihr hört den Sunday Brunch. Mein Name ist Olaf Grundmann und ja, es gibt heute hier die Musik zum Aufwachen oder zum nochmal Umdrehen. Vielleicht auch gemütlich frühstücken. Wir hören aus dem Jahre 2006 eine Band, die es wirklich nur in diesem Jahr gab. Die haben sich danach wieder aufgelöst. Black Betty and the Bad Habits.

Ja, Black Betty and the Bad Habits. Schade, dass es diese Band nicht mehr gibt, weil das ist natürlich Musik, die jederzeit und immer bewegungsanregend ist. Und davon haben wir ja alle viel, viel, viel zu wenig üblicherweise. Hot Nasty, ja, die hören wir jetzt auch mit Best Friends. Es hat übrigens die zweite Stunde des Sunday Brunches gerade begonnen im Freien Radio in Münster oder Tide Radio in Hamburg oder aber auch Indie Radio weltweit zu hören.

Blues aus Deutschland, Hot and Nasty, gegründet 1989 und seitdem gut unterwegs. Diverse Festivals, diverse Challenges haben sie gewonnen und ja, sind eigentlich immer noch gerne gehört, überall, wo man jemanden sucht, der solche Musik macht. Nicht mehr zu hören ist zum Beispiel folgender Song, also nicht mehr live, Ideal und die blauen Augen.

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Ja, nun wisst ihr ja, was ihr hier hört, den Sunday Brunch mit nicht ganz gewöhnlicher Musik, so zum Aufwachen, zum Langsamen oder vielleicht auch inzwischen Mittagessen kochen oder einfach nur in den Tag hineinschauen. Wir hören als nächstes eine Band aus Schottland, die es leider auch inzwischen seit 3 Jahren nicht mehr gibt, die Cosmic Trip Advisors. Die kamen aus Edinburgh und am Mikrofon stand Leslie McGonnell. Und ja, man muss sich das einfach mal, wenn man daran Interesse hat, natürlich nur bei YouTube anschauen, was die so während ihrer Konzerte veranstaltet haben. Da kriegt man richtig Lust, die nochmal irgendwie aufleben zu lassen. Aber naja, wahrscheinlich wird das nichts. Wir hörten also den Firecracker Blues von den Cosmic Trip Advisors.

Wir hörten den Firecracker Blues von den Cosmic Trip Advisors. Ja, diese Band, die haben es tatsächlich geschafft, ne, ihre Auflösung, weil alle so traurig waren, nochmal ein Live-Album, also so eine Doppel-CD nachzuschieben. Und naja, vielleicht reicht ja die Traurigkeit, um sie ein bisschen aus der Reserve zu locken und vielleicht doch nochmal was neu aufzulegen. Ansonsten, naja, alles hat seine Zeit. Wir hören aus Deutschland einen der letzten Liedermacher, Wolfmann und die Deserteure, und der Clown hat den Blues.

Wolfmann und die Deserteure hörten wir mit Der Clown hat den Blues. Und jetzt hätte ich hier nochmal einen Song von diesem neuen Album von All Them Witches. Wie ich finde, ein nicht ganz so typisches Album für diese Band, aber das hat überhaupt nichts zu sagen, weil die Musik ist einfach fantastisch. Wir hören Ethernet. 40 years.

Das war Ethernet von All Them Witches. Und wir hören noch einmal griechische Musik aus Athen von den Beggars, nämlich The Lightning.

Wir hörten The Beggars und The Lightning. Ja, wer hätte gedacht, dass das eine Band ist, die aus Griechenland ihre Töne in die ganze Welt geschickt hat. Ihr hört im Übrigen immer noch den Sunday Brunch, wenn meine Uhr hier richtig geht, noch etwa 23 bis 24 Minuten. Da kriegt man noch den einen oder anderen Ton unter. Zum Beispiel von der, ja, muss man wirklich sagen, von der deutschen Southern Rock Band, sofern das überhaupt möglich ist, weil für echte Southern Rock Friends gibt es natürlich nur ein paar Bundesstaaten der USA, denen diese Musik entspringen darf. Aber Lizard stellt da eine lobenswerte Ausnahme dar. Schorsch Beyer am Gesang, damals noch, wir hören Boys Are on the Road.

0: Lizard und Boys Are on the Road. Ja, bevor diese Sendung hier zu Ende ist, wollte ich euch ja noch einen Song vorspielen von den Cosmic Trip Advisors aus Schottland. Eine Live-Aufnahme von Lord Help Me.
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1: Ja, die Cosmic Trap Advisors, Leslie McGonnell da am Mikrofon. Es ist wirklich eine wahre Freude, sich das anzuhören und anzuschauen. Und ich finde es sehr, sehr schade, dass es mir nicht geglückt ist, diese Band tatsächlich mal live zu erleben. Ich habe sie kennengelernt, da waren sie gerade schon in der Auflösung begriffen. Ich glaube, da ist der Bassist verstorben zu einer Zeit, als sie gerade ein neues Album produziert hatten und es sollte die Release-Party stattfinden und die fand dann natürlich nicht statt. Und naja, das hat dann so gewisse Dinge zur Folge gehabt. Ich habe hier noch Musik aus Norwegen von den Backstreet Girls. Wir hören Voodoo Wasteland.

Okay, das kann passieren. Wir hören nicht Voodoo Wasteland, weil aus irgendeinem Grund hat sich dieser Song hier nicht abspielen lassen. Okay, das holen wir irgendwann nach. Dafür hören wir jetzt einen Song aus Deutschland von einer Band, das heißt eigentlich keine echte Band, sondern es gab da jemanden aus dem Umfeld des Fanclubs der Band Peter Pankas Jane. Also quasi einer der Nachfolgebands von Jane. Und da gab es jemanden, den Christoph Jahn, der hat Texte verfasst. Und es gab den Holger QJ, der hat das Ganze dann vertont. Zusammen nannten sie sich Bielefeld, weil der eine kam aus Bielefeld und der andere von ein bisschen weiter weg. Ja, und da hören wir jetzt, siehst du den Adler?

Wir hörten Bielefeld und Siehst du den Adler. Ja, und damit geht der Sunday Brunch für heute dem schnellen Ende entgegen. Ich bedanke mich natürlich für alle Ohren, die sich hier ans Radio, DAB Plus oder auch den Stream geheftet haben. Ich wünsche euch noch einen schönen Sonntag. Ihr könnt den Sunday Brunch in der nächsten Woche um 11 Uhr am Sonntag natürlich wieder hören, dann mit jemand anderem als mir am Mikrofon. Macht's gut und ja, hört wieder rein, wenn es euch Spaß gemacht hat. Wir hören jetzt tatsächlich nochmal die Backstreet Girls und Voodoo Wasteland. Ja, macht's gut und tschüss, euer Olaf Grundmann.

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Hallo und herzlich willkommen zu Flashback hier bei Tide Radio. Heute bei Flashback Coverversionen von schönen Hits der 70er und 80er Jahre. Begonnen haben wir mit Eric Clapton und Steve Winwood. Can't Find My Way Home, ein echter Klassiker. Da kommen wir zu Inga Rumpf. Die kennen wir alle noch aus den 70ern. Die kann aber auch anders. Die kann nicht nur Krautrock, sondern sie kann auch Big Band. Nämlich mit der NDR Big Band zusammen. Hat ein sehr schönes Album gemacht und sie hat einige wirkliche Klassiker da drauf. Und einen möchte ich spielen, der so gar nicht mit Inga Rumpf in Verbindung gebracht wird. Normalerweise Still Got the Blues. Aber sie kann es. Sie hat den Blues.

Ja, eine wirklich bemerkenswerte Aufnahme hier von Inga Rumpf und der NDR Big Band Still Got the Blues. 1993 ist das Album entstanden, also schon ein bisschen älter. Aber ich finde es wirklich toll und kann es nur empfehlen. Kommen wir zu Jill Scott-Heron. Das ist ja ein sehr ambitionierter, ich will nicht sagen Singer-Songwriter. Sozialkritische Texte sind sein Metier und er hat eine sehr eigene Version vom Inner City Blues rausgebracht. Poem, The Sledge of New Orleans. Und da geht es natürlich um einen seiner Lieblingsthemen. Er zerlegt hier genüsslich den American Dream. Und das wollen wir uns jetzt mal anhören. Jill Scott-Heron, Inner City Blues.

in der City Blues von Jill Scott Heron und die genüssliche Zerpflückung des American Dream. Ja. Im Jahr 1981 ist dieses Stück erschienen und ja, es ist immer wieder toll, was Jill Scott Heron sich da so einfallen lässt. Ich finde es immer bemerkenswert. Tja, und manchmal finde ich es auch richtig klasse, dass es sozusagen auch so, ich will ja den sozialen Medien hier nicht den nicht wirklich loben, aber manchmal ist es schon ganz praktisch, wenn man dadurch Leute kennenlernt, die man sonst vielleicht nicht kennengelernt hätte, wie zum Beispiel den Mike Merola von The City Boys All Stars aus New York City, den ich dann irgendwie über Facebook mal kennengelernt habe, als ich irgendeine Sendung vorbereitet habe und irgendwie von den City Boys All Stars irgendwie mal ein Album zugeschickt bekommen habe. Und ja, man hat sich so ein bisschen kennengelernt und so ein paar Messages ausgetauscht und dann merkte man doch, dass da jemand in New York sitzt, der wirklich tolle Musik macht und den man hier eigentlich überhaupt nicht kennt. Oder kennt ihr The City Boys All Stars? Nicht? Dann würde ich sagen, das ändern wir jetzt mal. Und zwar mit dem Stück Drift Away. Das ist ja nun wirklich sehr bekannt und von Dobby Gray ursprünglich, aber auch in vielen Covern gemacht. Auch meine Band Milwaukee hat es ja gecovert. Aber hier, wie gesagt, eine sehr, sehr schöne Version aus New York City von den City Boys All Stars rund um Mike Merola.

Ja, welch eine herrliche Fassung eines echten Klassikers. Drift Away hier in der Version der City Boys All-Stars. Ja, When You Need Me heißt das Album. When You Needed Me aus dem Jahr 2012 ist es erschienen. Ja, ein bisschen jünger ist das Album The Reunion Recordings meiner Band Milwaukee. Und wir haben damals sehr, sehr gerne zusammengearbeitet mit der Lucy Malheur hier aus Mönchengladbach, die ja nun bekanntermaßen mit ihren eigenen Produktionen wirklich Furore macht. Und sie hat tatsächlich einen Coversong beigesteuert, was eigentlich gar nicht so ihr Ding ist, aber das war ihr Ding. Sie hat wirklich das auch sehr gerne gemacht, und zwar Ode to Billy Joe. Dieser berühmte Song, der in den 60er Jahren entstanden ist und unzählige Coverversionen gehabt hat und Verschwörungstheorien und was nicht alles. Den haben wir mit ihr zusammen in einer sehr schönen Coverversion aufgelegt, und die möchte ich jetzt gerne nochmal spielen. Ja, und wir hören Milwaukee featuring Lucy Malheur, Ode to Billy Joe.

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1: Ja, ein bisschen Funk haben wir jetzt auf dem Programm. Und zwar zwei absolute Klassiker habe ich rausgesucht für heute Abend, für den Funk-Teil. Und zwar Level 42, fangen wir mit an. Love Games. Level Best Remix steht hier noch. Naja, hören wir Level 42. Da könnt ihr euch sicherlich noch dran erinnern, Ende der 70er mit diesem unglaublichen Bassisten Mark King. Level 42, Love Games.

Pick Up the Pieces. Ja, das war das Original von der Average White Band. Ist eine englische oder schottische Truppe, wenn ich das richtig in Erinnerung habe. Das sollte man überhaupt nicht denken, wenn man das hört. Aber so ist es. Manchmal kommen die Sachen aus einer ganz anderen Ecke, als man erwartet hätte. Brian Auger und Oblivion Express habe ich jetzt schon einiges gespielt. Möchte ich auch heute noch mal wieder ein Stück spielen. Und zwar I Love You More Than You'll Ever Know. Sehr schön, auch wieder mit Alex Didgerwood in Los Angeles aufgenommen, vor etwa 10 Jahren. Und eine sehr, sehr schöne Version, Brian Auger and Oblivion Express.

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1: Brian Auger's Oblivion Express und I Love You More Than You'll Ever Know, live in Los Angeles aufgenommen im Jahr 2015. Ja, ein sehr schönes Stück. Ein neues Stück ist Joe Bonamassa gelungen mit einem sehr schönen Album zugunsten oder zum Andenken an B.B. King, der dieses Jahr 100 Jahre alt geworden wäre. Und da haben wir jetzt einen Titel draus ausgesucht mit George Benson zusammen. There Must Be a Better World Somewhere, sagen die beiden. Und das ist natürlich eine gewagte Aussage, die aber irgendwie auch ein bisschen Mut macht. Ich hoffe auch, dass es irgendwo auch mal wieder eine bessere Welt geben wird. Vorher möchte ich mich aber noch von den Hörern des Freien Radio Neumünsters für heute verabschieden. Am Mikrofon war Olaf Rappe. Ich habe wieder großen Spaß dran gehabt, für euch Flashback zu machen und freue mich schon auf nächste Woche.

Aus der Ukraine kam Dmytro S. vor 4 Jahren nach Neumünster. Er bestritt seinen Lebensunterhalt zunächst mit Arbeit auf dem Feld. Gleich zu Beginn seines Aufenthalts in Deutschland macht er sich klar, dass er, wenn er hier Fuß fassen will, Deutsch lernen muss. Und zwar so, dass er sich flüssig verständigen kann. Er begreift die Fähigkeit, gut Deutsch zu sprechen, als Schlüssel für einen erfolgreichen Werdegang. Also paukt er mit Erfolg fleißig Deutsch. In Eigeninitiative bewirbt er sich trotz seines fortgeschrittenen Alters, Dmytro ist 35, um einen Ausbildungsplatz als Maurer. Dmytro beweist Durchhaltevermögen. Mit Fleiß und unerschütterlichem Willen, ein guter Maurer zu werden, macht er sich in seinem Betrieb einen Namen. Trotz seines späten Einstiegs ins deutsche Ausbildungssystem überzeugt er seine Ausbilder und seinen Chef von Anfang an. Zitat eines Ausbilders: Dmytro zeigt ein hohes Maß an Disziplin, ausgeprägtes technisches Verständnis und handwerkliches Geschick. Er arbeitet gerne, denkt mit und bringt eine enorme Motivation ein. So kommt es, dass Dmytro für die Gesellenprüfung ein besonderes Projekt angeht. Er soll eine Standuhr mauern. Vorbild Big Ben in London. Ein ehrgeiziges Projekt. Die Formsteine müssen millimetergenau gesetzt werden. Dmytro stellt sich der Herausforderung. Der Prüfungsausschuss bewertet das komplexe Werk mit 100%. Dmytro ist mittlerweile 39. Er erhält eine feste Anstellung im Ausbildungsbetrieb. Die Zukunft für ihn und seine Familie ist gesichert. Nehmen wir noch einmal die Schlüsselbegriffe dieses Berichts. Es ist die Rede von Disziplin, Fleiß, Motivation, Eigeninitiative, Durchhaltevermögen, Annahme von Herausforderungen, Präzision, zielbewusstem Handeln, außergewöhnlicher Leistungsbereitschaft und der Grundvoraussetzung, die Landessprache als Basis fürs Lernen und für soziale Integration zu lernen. Und ganz wichtig der Hinweis, Dmytro arbeitet gerne. Dmytro, der mittelalte Mann aus der Ukraine, hat seine Lehre als Top-Maurer bestanden. Anders als deutsche Auszubildende hatte er mit den folgenden Erschwernissen zu kämpfen: mit dem sich zurechtfinden in fremder Umgebung, mit der Notwendigkeit, in Eigeninitiative schnell eine Fremdsprache zu lernen, mit seinem hohen Einstiegsalter, mit der Integration in ein fremdes Ausbildungssystem. Er hat es geschafft, weil er Eigenschaften und Fähigkeiten hat und hatte, die zur Überwindung aller Schwierigkeiten geführt haben. Hut ab, Respekt, bravo, da kann man sich mit ihm freuen. Eigeninitiative, Fleiß, sich den Herausforderungen stellen, Disziplin und Durchhaltevermögen und eine positive Einstellung zur Arbeit, das sind Schlüsselqualifikationen, die der ukrainische Auszubildende hatte und die der ukrainische Maurer immer noch hat. Wie schön wäre es, wenn wir diese Reihe von Schlüsselqualifikationen bei der Mehrheit der deutschen Auszubildenden und Arbeiter finden würden. Leider ist dem nicht so. Schon merkwürdig, aber es ist, wie es ist. Der Flüchtling aus der Ukraine zeigt uns auf, was uns fehlt. Der Ukrainer, der Gastarbeiter, setzt die Standards, die wir dringend benötigen, um das Schiff namens Deutschland wieder auf Kurs zu bringen. Und er dient als Vorbild für die einheimischen Auszubildenden und Arbeiter. Wir sollten dafür sorgen, dass die genannten Qualifikationen in der gesamten Gesellschaft wieder zur Geltung kommen.

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Was für ein melodisches Intro. Ich bin selbst irritiert, das rausgesucht zu haben. Aber so geht das auch manchmal, wenn es flott und melodisch sein soll für die PünkerInnen und Pünks da draußen und die, die vielleicht einen Pünk mal gesehen haben und manche, die auch gerne einen kennen wollen oder manche, die auch sagen, nö, will ich nicht, egal. Das waren die Night Watchers und damit herzlich willkommen zu Subjektiv hier auf Radio Quarks 95.9 oder bei diesem ebenso diese Sendung übernehmenden Radiostationen, ob die nun in Hamburg sitzen, FSK heißen, Radio Blau in Leipzig heißen oder Pi Radio aus Berlin oder das Freie Radio Neumünster, Radio Fratz in Flensburg oder eben auch den Zuhörenden in Dublin bei NIFM. Hello again, sehr darüber gerufen. Ja, ihr habt es eingeschaltet und ihr habt die nächste Stunde Zeit, Pünkt zu hören. Nico Tikoriko hat es nicht geschafft, seine Weltraumkapsel über die großflächigen Korax-Studios zu manövrieren und ist dementsprechend heute nicht am Start. Und in Vorbereitung auf die heutige Sendung habe ich so ein bisschen durch die Schränke gewühlt, ein bisschen alten Deutschpunk auch mitgebracht, ein bisschen, aber auch ein bisschen Neues, ein bisschen Altes. Die gewohnte Mischung, würde ich es mal vorsichtig nennen. Und ich hoffe, dass ihr auch Lust habt, dran zu bleiben. Ich überlege gerade, wie ich jetzt weitermache. Ich habe in der letzten Woche, genau, Artificial Go gesehen. Die kommen aus Connecticut, glaube ich, Ohio, und sind gerade in Europa unterwegs und waren hier in Halle und dann in Leipzig auch zu sehen und haben ja von ihrer neuen Single, auch von den letzten beiden Alben, schöne Sachen gemacht. War echt ein tolles Konzert, bin richtig begeistert, war hier im Rabatz gewesen und ich habe vom letzten Longplayer sozusagen, welcher Musical Shares hieß, ein Liedchen runtergeholt, was Circles heißt. Und irgendwie habe ich beim Mehrfachhören festgestellt, es geht da irgendwas mit Hundenamen und so weiter und so fort. Vielleicht kriege ich das auch was.

Artificial Go aus Cincinnati, glaube ich, waren die. Genau. Großartiges Live-Konzert. Und wenn die noch irgendwo hier unterwegs sind, weil der Weg von USA nach Europa ist ja nicht der kürzeste. Das heißt, dann ist man auch ein bisschen unterwegs, wenn man hier als Band unterwegs ist. Da hat man so den einen oder anderen Auftritt. Vielleicht habt ihr die Möglichkeit, die noch irgendwo zu sehen. Dann solltet ihr das tun. Artificial Go. Ganz wichtig, ganz wichtig. Schön machen. Und ich hatte in den letzten zwei Sendungen viel mit Schwärmereien verbracht. Nico Tigorico war angetan und wollte zugeschalten werden, wenn ich immer die von dem neuen Jazz-Album Sachen spiele. Nun ist er nicht da, aber ich bin nach wie vor von der Transformation Jazz so angetan, dass ich die Platte wieder mitgebracht habe. Der Irrtum hat mal wieder gewonnen. Und das ist ein weiteres Stückchen guter Musik. Domestizieren heißt das nächste Stückchen und soll euch auch für Jazz begeistern, jedenfalls für die Transformation. Für die Musik ist ja freiwillig auch, ne?

Betrug. Der Irrtum hat mal wieder gewonnen, heißt das aktuelle Album. Ganz, ganz frisch und ganz, ganz toll. Wir sind richtig begeistert, was Turbo Discos rausgehauen haben. Und es zündet. Und aus dem Jahr 2026 sollten wir einen Sprung zurück machen ins Jahr 1990. Da haben, ja, Neues. Ihr erstes Album, glaube ich, rausgebracht. Das hieß jedenfalls First Step, liegt auf. Und von dem Album habe ich das Titelchen Sorry runtergeholt, weil Neues ist schön. Und der gesungene Sorry-Song ist auch ein schön gesungener Sorry-Song, finde ich. Und dementsprechend habt ihr die Möglichkeit, das gleich mitzumachen.

Guten von dann, Neues und Neues. Aus dem vom ersten, oder weiß ich nicht, First Step Eisenden Album, so auf jeden Fall aus dem Jahr 1990 rausgekommen bei K.O. Records. Schön, ne? Fetzt. Und weil wir jetzt irgendwie mal ein bisschen so überharmonisch waren, die ersten zum Start der Sendung, muss mal ein bisschen destruktives Gefühl, jedenfalls akustisch, für euch geteilt werden. Ich habe mich ein bisschen umgetan, um mal wieder Sachen zu entdecken, musikalisch, und wollte jetzt nicht die üblichen Pfade gehen, die ich sonst so immer nutze, und habe einfach mal angefangen, bestimmte Labels, die für mich sehr attraktive Schallplatten rausgebracht haben, zu scannen, was die noch so gemacht haben, und bin dabei auf eine Transformation gekommen, die Theorem heißen, und die kommen auch aus Frankreich, und das Label, welches ich sozusagen gescannt habe, hieß Pruitt Direct Disc, und die haben 2016 L'Appel du Midi à Midi Peel rausgebracht von Theorem, und ja, das ist eigenständig, so würde ich sagen, und ich hoffe, dass ihr mit der Eigenständigkeit auch was anfangen könnt.

Theorem waren das gewesen. Vom 2016 erschienenen Album L'Appel du Midi à Midi Pile. Das Liedchen, was wir gehört haben, hieß Cool Chain sur le Toit. Und ja, die ganze Platte ist abwechslungsreich, aber alles in so ein bisschen doch minimalistischen Rhythmuskram. Und ein Teil davon kann ich, glaube ich, verwursteln für Substrakt-Sendungen. Vielleicht den einen oder anderen Song kann ich euch hier in Subjektiv nochmal reinhauen. So wird es werden. Ansonsten habe ich gedacht, ich lege mal Razzia auf. Razzia kennt man ja alle mit diesem Tag ohne Schattenalbum, legendär. Ausflug mit Franziska auch legendär. Und dann scheiden sich die Geister mit dem Album Menschen zu Wasser, welches der Band irgendwie, die haben da neue Wege probiert mit Keyboard und Kram und es ist ein bisschen eigen. Ich habe es aber mir eigentlich irgendwann warm gehört, bin auch danach aber nicht mehr weitergegangen, was Razzia-Veröffentlichungen meint. Die gibt es ja bis heute, glaube ich, und die machen immer noch Zeug, aber bin nicht mehr ganz so neugierig, wenn ich ehrlich bin. Aber der folgende Song hat so eine schöne Passage drin, der mir immer textlich durch den Kopf geht, wenn ich an den ich mich erinnert fühle, sozusagen, wenn ich so Endzeit-Szenarien wie Kipppunkte, Erde kaputt und so weiter und so fort und wo das alles herkommt und wie es doch mit viel Ignoranz in der Gesellschaft zu tun hat und so weiter und so fort. Und da gibt es immer die Textzeile, wer Freitagmorgens in der S-Bahn fährt, weiß, warum wir aussterben müssen. Und irgendwie, fast visionär, ne? Ja.

Ja, Razzia waren das gewesen. Menschen zu Wasser hieß das Album, von dem es runtergepickt wurde. Ich überlege gerade, von wann ist denn das? 1989. Und Stahlherz hieß das Liedchen. Und wer es ein bisschen punkiger, rock'n'rolliger mag, der möge doch, oder die, oder es, oder wie auch immer, möge doch auf die früheren Scheiben, die zwei wichtigen, wegbereitenden Schallplatten schon genannt, Ausflug mit Franziska und Tag ohne Schatten. Machen wir weiter mit Desperta. Desperta kommen aus Neufundland und Labrador und haben jetzt gerade was Frisches rausgebracht, aber ich bin eher Freund der Sachen, die sie 2023 im Oktober veröffentlicht haben. Da gibt es das gleichnamige Album von Desperta, das auch Desperta eben heißt. Und von diesem runtergenommen habe ich das Liedchen Komplizes, also sowas, ja, versteht sich, kriegt man raus, was Komplizes meint. Und ansonsten könnte man die Suchmaschine des Misstrauens bemühen, dann kriegt das vielleicht auch raus.

0: Schon 3 Jahre auf dem Buckel, Komplizes von Desperta. Wunderschön, finde ich trotzdem. Und wir machen mal weiter mit einem Blick in die Vergangenheit. Ich weiß gar nicht, jetzt muss ich mal aufs Album gucken. Das ist bei Totenkopf rausgekommen, was jetzt aufliegt. Und ist im Prinzip das Abschiedsalbum einer Tanzformation mit Campino am Mikrofon. Ich kann es gar nicht sehen, von wann ist die? Ja, irgendwie 81 wurde es aufgenommen. Campino am Mikrofon heißt aber nicht die Toten Hosen, die jetzt gerade so von den Plakatwänden prangen, um ihre Abschiedstournee und ihr letztes Album zu bewerben, was mich so ein bisschen unpunky so hat stehen lassen. Und dachte ich, packe ich mal hin, wo sie schon mal Tschüss gesagt haben, mit dem ZK-Album Leichen pflasterten ihren Weg, welches so ein paar Live-Sachen und so weiter drauf hatte. Und das liegt auf. Ja, Totenkopflabel hatte ich schon gesagt. Und Hurra, ich bin genormt, ist ja einer dieser sehr relevanten ZK-Songs. Hier mal in einer Live-Version.
1: Aber wieder mit dem Mund. Hurra, ich bin genormt. Alright,
0: Nicht so fett, ne?
1: Guck mal's, Würm.

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1: Ja, die Transformation ZK, die 1981 sich verabschiedete mit der Platte, die Leichen pflasterten ihren Weg. Hier hat Campino schon mal seinen Abschied trainiert, den er jetzt wieder zelebrieren kann mit den Toten Hosen. Sollen sie machen, freut euch drauf oder wie auch immer. Mir ist, ich guck mal, was aktuell noch passiert und nicht, was stirbt. Und da freue ich mich drauf, dass die Onion eine Release-Show spielen werden am kommenden Freitag in Leipzig. Und ich weiß gar nicht, die Platte ist ja schon eine ganze Weile da, die Pale Horses, oder gibt's da was Neues? Ich weiß es nicht. Oder man hat es nie geschafft, die zu feiern. Egal wie, die spielen im Choch und ich will prüfen gehen, unbedingt. Sie spielen da zusammen mit Parking Lot und wenn ihr nicht wisst, wie Onion klingen, dann habe ich das hier für euch.

Molasses von Onion, vom zweiten Studioalbum, Schallplatte jedenfalls, Pale Horses heißt das gute Stückchen und ist ja bei Mangel unter anderem und Swiftwash Records rausgekommen und ja, gar nicht so frisch, deswegen ein bisschen irritierend, was jetzt die Record Release Party oder sagt man nicht Record Release, sondern sagt Konzertveröffentlichung, keine Ahnung, irgend sowas sagt man, um es irgendwie zu machen, ne? Onion Release Konzert, Naja, vielleicht gibt's auch was ganz Neues, dann kann ich euch das nächste Woche berichten. Und dann ist ja auch schön, würde ich mich auch drauf freuen. Genauso, und jetzt nicht ganz so voller Freude, weil parallel gelegt, wie es so ist, ne? Ganz oft ist lange Zeit nichts so richtig ansprechend. Man guckt sich das ein oder andere Konzertchen an und dann, ja, eine gute 2 oder mal eine 3, ne? Selten geht's ja ganz daneben, aber so richtig tolle Bands, auf die man sich freut, ist ja nicht ganz so dicht immer. Und umso ärgerlicher ist es dann, wenn es zu Doppelungen gibt, kommt an einem Tag und so wird's nämlich am nächsten Freitag passieren. Das spielen in Halle Neustadt, Theo Weiß, unter anderem beim Mosaik-Festival, welches dafür 2-3 Tage stattfindet. Und unter anderem hat die Passage 13 eine eigene Bühne und da ist interkulturell und subkulturell einiges zu sehen. Unter anderem Theo Weiß. Und das ärgert mich wirklich, weil da wäre ich sozusagen auch mal hingegangen. So, obwohl ich Open-Air-Bühne und sowas, ne, lasse machen. Nicht ganz so meins finde, aber naja, nun bin ich ganz woanders. Aber Theo Weiß war für mich so nochmal ein Reiz, die Platte rauszuwühlen, die bei Veröffentlichung ja hier hoch und runter lief und ja, auch zu faszinieren weiß.

Ja, Theo Weiß war das gewesen. Das Album heißt Fermo Osparo, verantwortlich für das ganze Veröffentlichung des Saale Power 2 Records und das Ganze ist 2024 rausgekommen und gibt es jetzt am kommenden Freitag im Rahmen des Mosaik Festivals in Halle Neustadt zu erleben, live. Und würde ich gerne hingehen, kann nicht zeitlich, schade, aber ihr schafft es vielleicht. Jetzt komme ich zu einer meiner Lieblingsbeschäftigungen. Die Sendung heißt hier Subjektiv und ich kann subjektiv auch meinen Hobbys nachgehen ein bisschen. Ihr müsst zuhören oder könnt. Ihr könnt auch abschalten, ist alles freiwillig. Und eins meiner Hobbys ist nur bei George Schallplatten auflegen. Polytoxicomanie de ici, de toi, so heißt es. Das ist schlecht geschrieben. Le toi heißt das aktuelle Album, welches er rausgebracht hat und welches so Aufnahmen von Soundcloud und auch von Tape und so weiter so drauf hat, so zusammengestellt, jetzt als Vinyl verantwortlich zeichnet, nach wie vor Pan-European Recording. Und welches Lied habe ich rausgesucht? Arrest the Torn Corpse. Das hören wir jetzt.

Last the Torn Corpse. Norbert George vom Polytoxicomane de Toi Album. Schön, ja? Mag man. Und wir machen noch ein bisschen weiter mit Rhythmusgeschichten. Diesmal stecken zwei Personen hinter dem zu hörenden Titel, die inzwischen recht berühmt sind und auch immer wieder tolle Alben machen, auch die wir hier regelmäßig abfeiern. Aber ich dachte, wir machen mal einen Schwung zurück, einen Blick zurück in ein frühes Werk. Aus der Redox hieß das. Ich weiß gar nicht, welches Jahr ist das? Steht noch gar nicht drauf. Steht nicht genauso drauf, dass ich es euch jetzt aus der Kalten sagen kann. Von den Sleaford Mods. Und ich habe gedacht, wir hören mal ein schönes Liedchen, welches uns gefallen mag.

Ja, wollen Sie einfach weitermachen. Die Sleaford Mods 5 Pound 60. Hieß das Stückchen vom Album Authority Dogs. So. Und wir machen mal einen Sprung in die Geschichte, in die DDR-Punk-Geschichte. Irgendwie Anfang 80er Jahre. Transformation heißt Paranoia, kam aus Dresden und hat sich auch schon da, hat man sich über Karriere und was das so mit einem macht und so auseinandergesetzt. Hier eine, ja, historische Aufnahme.

Karriere hieß das Stückchen, aufgenommen irgendwie Ende 1984 von Paranoia, die sich 1983 in Dresden gründeten und dann dieses wunderbare Tape, welches mich auch ganz lange Zeit intensiv beschäftigt hat, aufgenommen haben. Hier ist es aber zum Glück nochmal re-released worden 2020 vom Label Rundling, welches sozusagen sich auf die Fahnen geschrieben hatte, nochmal 500 Stück da rauszuhauen. Wir machen mal einen Sprung nach Melbourne. Da gibt es die All-Female-Band Gutter Girls und die haben OCDC aufgenommen. Und das Ganze ist für uns jetzt sozusagen so zu hören.

Aus Melbourne, aus dem Jahr 2019. Jedenfalls stammt die Aufnahme, die Gutter Girls hieß die Transformation OCDC. Hieß das gute Stückchen Musik und es ist Zeit, Ahoi zu sagen, Ahoi Leute. Ich danke mal wieder fürs Zulauschen der Sendung Subjektiv hier auf Radio Korax, die da wöchentlich läuft, und auch www.subjektiv.net findet ihr wie immer die Playlisten zu diesen ganzen Sachen, die hier gespielt werden. Könnt auch die Sachen nachhören, die da bei Mixcloud rumlungern. Ich sage auch Ahoi und auf Wiederhören zu den Menschen, die Subjektiv beim FSK in Hamburg hören oder Radio Blau in Leipzig eingeschaltet haben. Es gibt auch die Möglichkeit, in Flensburg bei Radio Fratz subjektiv zu lauschen oder bei Freien Radio Neumünster. Auch das Pi-Radio in Berlin ist am Ausstrahlen dabei und natürlich in Dublin Near FM. Auch da nochmal ein Thank you for listening this show. Das war's gewesen. Haut rein. Am Mikro verabschiedet sich Herr Amy Emsen mit einer Transformation aus Mexiko. Seitz heißt die gute Transformation. Und das war's. Tschüss.

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Willkommen zurück bei Rebellische Klänge. Ich bin wieder euer Host Lennart Niemeyer und genau, wir leben wieder in sehr, sehr, sehr turbulenten Zeiten und haben heute wieder die Frequenz des Widerstandes für euch am Start mit ein paar, das kann ich jetzt schon mal versprechen, sehr opulenten Liedern zum Teil. Und ja, ich würde sagen, wir hören uns gleich nochmal ein bisschen den Beat für die Stimmung an und danach mache ich direkt die Überleitung.

Wir wissen natürlich, dass die Zeiten geprägt sind von einer Welt im Chaos, könnte man schon fast sagen, beziehungsweise man kommt kaum hinterher. Donald Trump hat wieder Lust auf Kuba, der Iran-Krieg setzt sich weiter fort. Und wir haben das Phänomen El Niño, das jetzt in einer extremen Form dieses Jahr auftreten wird und was nochmal die globale Weltbühne in Unruhe auf jeden Fall versetzen wird und irgendwie auch die Krise buchstäblich materiell spürbar machen wird, verkörpern wird. Und ich würde sagen, der erste Song greift das sehr gut auf. Ich muss auch sagen, hat mich sehr, sehr gecatcht, hat mir schon Gänsehaut gegeben, um nicht zu viel vorwegzugreifen. Aber ich glaube, das werdet ihr dann später selbst merken. Und als erstes hören wir Goliath von Woodkid.

Wir haben gehört Goliath von Woodkid und ich bin immer noch euer Host, Lennart Niemeyer. Ich finde, wie versprochen, ist das Lied auf jeden Fall sehr opulent, was die ganze Klanglandschaft betrifft. Und es war auch irgendwie einer der Gründe, warum ich mir das ausgesucht habe, aber auch das Musikvideo, was sehr, muss ich sagen, kreativ, innovativ ist, was man auch eigentlich gar nicht mal so häufig in, das klingt ein bisschen natürlich boomermäßig oder vielleicht unglückliches Wort, das klingt ein bisschen so sehr zynisch, aber ich finde halt, man muss oder kann auch positiv hervorheben, wie sehr Woodkid da auch wirklich eine Szenerie hinhaut, die schon fast eine Filmproduktion an sich, also selbst sein könnte. Und in dem Song und in dem Video gibt es auch eine gewisse Kontinuität zu einem seiner erfolgreichsten Lieder, so ich das mitbekommen habe, was Run Boy Run ist von Woodkid. Und wir sehen so eine Art Minen- oder Bergbauarbeiter und eine ganze Gruppe an BergbauarbeiterInnen, die unter auch, wie man vermuten würde, wahrscheinlich eher prekären Bedingungen arbeiten. Das zeigt auch, also das Video und der Song gehen da ein bisschen Hand in Hand. Und die Person, die wir begleiten, ist die einzige Person ohne Maske. Und das ist natürlich sehr interessant. Also das kann man auf verschiedene Arten deuten und sehen, würde ich sagen. Die eine ist, dass er später, weil das Musikvideo da ziemlich auch auf eine implizite Weise gruselig wird, auf eine gewisse Art und Weise, dass er dann später quasi, weil er die Dämpfe einatmet, gewissermaßen auf einem Trip ist. Jetzt mal so sehr salopp gesagt. Oder dass er für sich selbst so eine Art, wenn wir das wieder, was wir hier natürlich immer tun, auf eine marxistische Lesart deuten, dass er jemand ist, der vielleicht auch gewissermaßen die Maske, und jetzt kommt das Buzzword, die Maske des Systems abreißt und so für sich ein bisschen Teil der Wahrheit entdeckt, beziehungsweise Teil des Gesichtes der Natur, was wir hier entdecken. Genau, das Lied ist Teil des Albums S16 als Vorabsingle 2020 erschienen und ich bin ehrlich, jetzt blusche ich auch ein bisschen. Es ist eine epische, dystopische Erkundung menschlicher Kraftlosigkeit beim Gegenübertreten massiver gesellschaftlicher Systeme. Also was wir hier auf unsere Lesart und ich glaube auch schon auch ziemlich direkt, so ist das zu deuten, Systeme auf das kapitalistische System beziehen. Und der konkrete Anlass ist hier auch gerade ökologische Zerstörung. Wir müssen ja auch in Betracht ziehen, was 2020 passiert. Da war Corona und da sind auch viele Proteste, zum Beispiel in Deutschland Fridays for Future passiert, auch einfach, weil man mehr zu Hause war. Und in Anbetracht dieser ökologischen Zerstörung, des Zusammenbruchs und auch den Ausstieg des Rechtsextremismus wird das Gewicht von kollektiver Verantwortung thematisiert. Und dabei dient das biblische Bild von oder auch Narrativ von David gegen Goliath dazu, die Frage aufzuwerfen, wie das Subjekt, also das Individuum, diese gigantische, schier unbesiegbare Kraft bezwingen kann. Und ein Kernmotiv ist dabei ein System im Verfall. Also am Anfang skizziert Woodkid so eine zusammenbrechende Welt, in der manche Menschen auf einem sinkenden Schiff tanzen. Dabei ignorieren sie die Brände, die Katastrophen, beziehungsweise auch die Brände katastrophalen Ausmaßes um sie herum. Ich finde da eine sehr schöne Zeile, die ich mir aufgeschrieben habe. Pick up your stones and throw them at my head. Und das bringt, oder das, ja genau doch, das bringt die Vorstellung des Kampfes gegen, also Davids gegen Goliath, wobei mit einem Twist eine Allegorie des Herausforderns des Protagonisten entgegen der gigantischen Maschinerie des Spätkapitalismus und ökologischer Zerstörung quasi stattfindet. Das klingt ein bisschen kompliziert, aber was es eigentlich aussagt, ist, dass hier der Kampf David gegen Goliath so ein bisschen als Bild genutzt wird, um zu zeigen oder zu verdeutlichen, wie der Kampf der gesammelten Klasse quasi gegen diese Herausforderungen aussieht. Also man sieht sich irgendwie selbst, und das ist auch ein zentrales Thema, man sieht sich selbst als eher unbedeutend, als klein, als nur so ein Rädchen im System,
Kork in einer Maschine, habe ich auch irgendwo gelesen. Aber man weiß nicht, wie viel Kraft man eigentlich hat, wenn man sich zusammentut. Und dass eigentlich man selbst irgendwie der ist, der den Mehrwert vielleicht auch produziert und auf den sie angewiesen sind. Natürlich immer schön polemisieren, zwei Seiten. Und nicht umgekehrt. Dann kann man auch sagen, der Song erkundet das Konzept der Illusion der Kontrolle. Also es wird quasi ein Fluch thematisiert oder so eine gewisse Blindheit umrandet. Und dadurch wird in Frage gestellt, wie leicht man im Alltag dazu gebracht wird oder zum Narren gehalten wird, vielleicht auch, ohne zu erkennen, dass man quasi das System füttert, was die eigene Ausbeutung und Unterdrückung untermauert. Also ich bin mir gerade nicht sicher, ich bin leider nicht dazu gekommen, alle Texte zu notieren, aber es gibt da so eine gewisse Zeichnung von so Menschen und auch im Musikvideo sieht man das irgendwie, die sind alle relativ ähnlich, relativ gesichtslos und die arbeiten an so einem Band in diesem Bergbau und die machen alle so mit und man sieht auch irgendwie, die sind so niedergeschlagen ein bisschen oder das ist zumindest so, wie ich das im Kopf habe und die sind auch jetzt nicht unbedingt begeistert mit ihrer Situation, aber die haben sich alle so damit abgefunden. Und dann denken sie sich einfach so, okay, also ich passe jetzt hier rein und ich mache einfach, was ich tun muss. Und mir geht es eigentlich nicht gut. Aber solange quasi kein Verständnis für die systematische Unterdrückung und vielleicht auch so die Klassenperspektive dazu da ist, also ich denke auch in erster Linie so diese Ansicht, dass man ja doch auch was verändern kann und dass es auch wichtig ist, dass man das tut, solange wird es halt auch nicht irgendwie, wird keine Organisation stattfinden und das ist halt auch der Weg daraus. Das kommt in dem Text natürlich ein bisschen zu kurz, aber es ist ja doch schon bemerkenswert, dass Ogolive und Woodkid explizit auch so, wie das kapitalistische

In dem Sinne, wie er in dieser epischen Art und Weise das macht. Also auch gerade am Ende gibt es so eine Phase, wo das so ein bisschen ausblendet. Ich weiß nicht, ob das so eine Art Streichinstrument ist. Und auch immer wieder so wiederholende Takte stattfinden, die so ein bisschen im Musikvideo sieht man da wie quasi im Bergbau auf dieser, man kann sich das vorstellen, vielleicht so eine lange quasi Produktionslinie, und da sind so kleine Steine, und jedes Mal ist quasi, als würde der Goliath erwachen. Also jedes Mal, wenn dieser wiederholte Takt kommt, rüttelt quasi der Stein, und das ist so, gibt mir so ein Bild, als würde quasi der Gigant sich erheben, und das finde ich sehr schön. Also diese gesamte Tendenz einfach. Und dann habe ich noch, der Song wirft zwar so mit tiefe Ängste und soziale Verheerung oder Perspektivlosigkeit auf, also genau das, was wir angesprochen haben mit diesen Leuten, die alle irgendwie so drin sind, aber niemand kämpft dagegen an, weil man auch nicht irgendwie ja vielleicht ein Licht am Ende des Tunnels sieht. Jedoch ist das Album designed als ein Weg der Akzeptanz oder Verständnis der eigenen Unsicherheiten und der eigenen Fragilität zu erlangen. Wie können die Ausgebeuteten oder die Unterdrückten sich widersetzen? Und wie kann man inmitten des überwältigenden Chaos, multipler Krisen und gesellschaftlichen Wahn, innere Ruhe oder vielleicht auch inneren Frieden finden? Und ich finde, das lässt sich auch sehr gut auf so eine Art Aktivismus vielleicht auch beziehen, weil ich habe den Eindruck, das ist jetzt auch mal wieder ein bisschen vom Herz gesprochen, es gibt ja auch sehr viel so eine Tendenz innerhalb so aktivistischer Sphären, so eine Art politischen Burnout zu kriegen, weil man, sobald man so ein Bewusstsein erlangt, denkt man sich, was ist los, warum bin ich der Einzige, der dagegen was antut, und man möchte sofort irgendwie was bewirken, weil man weiß, so viel Zeit haben wir nicht mehr. Also das ist echt eine sehr, sehr bedrohliche Phase, in der wir uns befinden, und die Entwicklung nimmt noch zu, und man fühlt sich so verantwortlich, weil man selbst halt ja auch so dieses Bewusstsein erlangt. Dann passiert sehr schnell, dass alle so, also das kenne ich auch von mir, dann wirst du alle Aufgaben übernehmen, du willst da sein und du musst, du fühlst dich halt so sehr stark verantwortlich dafür, dass halt was auch passiert. Und das führt halt auch schnell dazu, dass man irgendwie so viel auf sich nimmt, dass man ausbrennt, und es ist ja auch ein gewisser Weg, um so eine Art Selbstwirksamkeit zu erlangen, was ja auch nicht falsch ist. Aber über diese Selbstwirksamkeit oder dieses, dass man sich darauf verlässt oder so angewiesen fühlt, versucht man dem vielleicht auch ein bisschen aus dem Weg zu gehen. Ich glaube, das ist auch natürlich. Aber, und ich glaube, wir können auch nur so viel auf uns nehmen und nur so viel gleichzeitig verarbeiten, gerade bei diesen vielfachen Krisen, die wir gerade erleben. Aber das Problem ist natürlich, dass es ein Marathon ist und kein Sprint. Und da hilft es uns, wenn wir auch so eine Art, wenn wir kurz innehalten können und akzeptieren können, dass wir halt fragil sind, dass wir Unsicherheiten haben, dass wir Ängste haben und dass es auch okay ist, aber auch vielleicht eine gewisse Akzeptanz dessen quasi erlangen, so Sehen im Auge ist im Chaos. Und ja, ich würde sagen, das war genug von Woodkid, von Goliath. Woodkid kommt nochmal, Spoiler. Und als nächstes hören wir etwas beruhigenden, ich würde sagen Grunge, Hardrock, Metal, so salopp, mit Blackout von Linkin Park.

Wir haben gerade gehört Blackout von Linkin Park. In dem Song geht es darum, dass man innerlich verzweifelt ist und zerrissen ist. Es ist der 9. Song des Albums Thousand Suns, was 2010 erschien und wurde produziert von Mike Shinoda und Rick Rubin. Meines Wissens nach kennt man den auch von Produzenten wie Eminem, beziehungsweise Interpreten wie Eminem. Der Start ist aggressiv, rau und laut. Der Protagonist oder die Protagonistin scheint verzweifelt, zerrissen und als könne man sich kein Gehör verschaffen und schreit in Isolation gegen eine Wand. Es scheint, als wäre der oder die Erzählerin lange am Kämpfen gewesen und die lange unterdrückten Gefühle treten so ein bisschen hervor. Und ich habe mich für das Lied entschieden, muss ich ehrlich sagen, weil ich einfach ein riesen Fan von Linkin Park bin, schon seit eigentlich meiner Jugend, bisschen persönlich. Aber ich glaube, das ist auch ganz gut. Also ich persönlich muss sagen, ich hatte auch so schon auf jeden Fall einige schwere Phasen und da war Linkin Park irgendwie immer was, was mich irgendwie beruhigt hat, wo man sich gesehen hat oder wo ich mich gesehen habe. Und ich finde das Lied sehr schön und generell die Band. Ich glaube, ich würde noch mal kurz was zur Band sagen, weil Chester Bennington irgendwie in so einer Phase, wo auch mentale Gesundheit noch nicht so thematisiert wurde, ist ja immer noch sehr stigmatisiert, aber damals noch weniger thematisiert wurde, hat er einfach die Courage gehabt, ganz offen zu sprechen über seine Schwierigkeiten. Und ich glaube, das war so eine Art leuchtendes Bild für viele und hat auch vielen irgendwie Kraft gegeben. Und obwohl er sich so selbst schwer getan hat oder so schwer getan hat, war die Band immer so, ich habe immer so Auftritte gesehen auf Social Media, so von dem Eindruck, den ich bekommen habe, immer so super wholesome auf den Tours. Also das ist etwas, was ich generell sehr positiv sehe, aber dass man zum Beispiel immer gesagt hat, dass man auf sich achten soll und immer auch auf Fans persönlich eingegangen ist, so, das schätze ich persönlich auch sehr. Und in Bezug auf das Lied ist es halt auch so, dass also diese Zeile I'm stuck in this bed you made, alone with a sinking feeling, genau dieses Gefühl verkörpert, man ist irgendwie gefangen und vielleicht auch zerrissen, was ja auch dann ganz gut sich einreiht in so eine Thematik der psychischen Gesundheit. Und auch sowas wie Fuck it, are you listening? Und auch da wieder sich nicht gehört fühlen. Und was den Punkt angeht, dass es lange unterdrückt wurde. I saw through the words you said to the secrets you've been keeping. Und ein bisschen später, no, you've gotta get it inside. You push it back down. Und dann später, you said it's not what it seems. 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Und dann kommt so ein zweiter Teil, der den ersten Teil so ein bisschen kontrastiert. Als wäre nach dem Ausbruch so eine Art Ruhe oder Selbstklarheit beziehungsweise Erkenntnis oder Akzeptanz eingetreten. Also das passt inhaltlich wie von der Form eigentlich ziemlich gut zu so einem Theme von so zwei entgegengesetzten Seiten oder so einem inneren Konflikt auch. Also quasi die Botschaft wird selbst in der Form vertreten, könnte man sagen. Und zwar hat man halt dann genau in dem zweiten Teil so eine Art Selbstklarheit bzw. Erkenntnis oder Akzeptanz. Der Aufbau des Songs ist da gewissermaßen selbst eine Abbildung des Konfliktes. Also am Anfang haben wir diese Aggression, diese Wut und diese Suche nach Antworten. Und danach beruhigt es sich so, haben wir ein bisschen Erkenntnis und Selbstklarheit. Und da haben wir auch Zeilen wie Floating down, as colors feel the light, we look up from the ground in fields of paper white. And floating up, you pass us in the night, a future gazing out, a past override, und dann calm down, fünfmal in Folge. Und da hängt also natürlich die Interpretation auch ein bisschen vom Auge des Betrachters oder der Betrachterin ab. Ich glaube, das kann man tatsächlich auch in viele Richtungen interpretieren, gerade diese Konfliktzeile oder dieser Konfliktpart könnte man interpretieren als Mensch,
und das habe ich auch teilweise gelesen bei der Recherche, der mit Drogen zu tun hat. Es könnte auch über Missbrauch und Übergriffigkeit gehen. Es könnte über eine Beziehung gehen. Und da habe ich mir gedacht, möglicherweise, und ich glaube, da habe ich nicht so viel zu gesehen. Und da, wie gesagt, das ist natürlich auch ein bisschen Interpretationssache, handelt es sich um einen, nicht um einen Konflikt zweier Menschen, sondern um ein Selbstgespräch. Und der Protagonist oder die Protagonistin kämpft und klagt sich selbst an. Vielleicht kämpft die Person mit Depressionen oder Sucht und der Song ist eine Art Selbstgespräch und Kampf mit sich selbst. Neben einer toxischen romantischen Beziehung ist auch möglich, dass es sich um einen Elternteil handelt. Also wenn man von diesem, wenn man so ein bisschen auf das Ziel quasi der Aggression eingeht und dann wieder weg von der Sichtweise, dass es so nur auf sich selbst bezogen ist. Aufgrund Benningtons Biografie, die er öffentlich oder beziehungsweise öfter auch authentisch und verlässlich offengelegt hat, wäre es durchaus denkbar, dass quasi er seine Erfahrungen wie in anderen Songs hier ausdrückt. Da hat er auch häufiger drüber gesprochen, wie er mit Alkoholproblemen zu kämpfen hat und auch in seiner Jugend mit Missbrauch durch die Eltern beziehungsweise, soweit ich weiß, den Vater. Bemerkenswert ist auch der Aufbau der Parts. Also da gibt es die erste und die zweite Verse, die ebenso wie der Chorus und der Post-Chorus von Chester selbst sind. Da haben wir eine Brücke oder eine Bridge. Ich glaube, Brücke ist da vielleicht ein bisschen awkward übersetzt von Mike Shinoda. Und das Outro singen dann beide zusammen. Und auch das spiegelt so ein bisschen diese Thematik der zwei Seiten wieder, dieses inneren Konfliktes. Am Anfang haben wir Chester alleine, dann in der Bridge kommt Mike Shinoda und im Outro haben wir quasi so eine Gleichzeitigkeit dieser zwei Seiten, könnte man sagen. Oder in der, das könnte man auch sehr gut auf dialektischen Materialismus beziehen. Dann in den Widersprüchen quasi ist so eine Entwicklung eingetreten und genau eine neue Form aufgetreten. Und der erste Teil wird, achso, ja, könnte man sagen, habe ich schon so. Und ich finde auch, das ist sehr bezeichnend auf jeden Fall für eine Person, die eine gewisse Art Entfremdung erlebt hat. Also dieses Gefühl einfach, man stellt sich das so vor, im Alltag ist man so die ganze Zeit dabei, so entfremdete Arbeit zu leisten. Man wird vielleicht nicht geschätzt. Man hat so immer gewisse Befehle zu befolgen. Man kann nicht selbstbestimmt sein. Man hat so sehr viele stumpfe Aufgaben. Man hat Deadlines. Man muss sich um Haushalt kümmern. Man muss Sport machen. Man hat immer so diese rigiden Vorstellungen, wer man sein soll und was man machen soll. Und eigentlich hat man auch kaum so direkt Bezug zu der Arbeit manchmal oder zu dem Ganzen, was zu der Arbeit gehört. Und ist auch so sehr isoliert. Und ich finde genau diesen Geist eigentlich, genau diesen Zeitgeist auch gewissermaßen vielleicht und den Geist des Systems greift Linkin Park auf mit diesem Song, mit Blackout. Genau, und als nächstes hören wir Pale Yellow von Woodkid.

Willkommen zurück bei Rebellische Klänge. Wir haben gehört Pale Yellow von Woodkid. Wie immer, und jetzt kommt wieder das Buzzword, sehr opulente Musik auf jeden Fall, beziehungsweise Songlandschaft oder Kulisse. Auch hier wieder Streichinstrumente, die so sehr, sehr gezogen, würde ich sagen, die Stimmung betonen, also so eine die ganze Zeit im Hintergrund. Und dann auch teilweise so leicht faden wieder und auch eher wenige Noten, aber dafür mit sehr vielfältigen Instrumenten treffen. Und in dem Lied geht es um, und das habe ich am Anfang nicht gedacht, aber es macht natürlich total Sinn, wenn man sich darüber Gedanken macht, um Medikamentenabhängigkeit, spezifischer um Drogensucht und Antidepressiva, also im Kontext von Antidepressiva. Und ich finde, das ist insofern sehr ersichtlich auf jeden Fall, wenn man sich Zeilen ansieht wie Release the drain and let the fluid go. Just make the liquor flow per yellow. As my heart races, I wanted you to know I will rise again slow. Nur so als Beispiel zieht sich das durch den ganzen Text. Und er meinte in einem Interview, dass es tatsächlich so ist, dass er an eine Situation gedacht hat, in der man daran denkt, dass es so dieser letzte Fix ist und wann der letzte Fix quasi war, aber dass man das quasi nicht mehr machen möchte, wenn ich das richtig im Kopf habe. Und ich finde, das ist auch wieder sehr, sehr symptomatisch für eine Gesellschaft, die auch hier voller Entfremdung ist. Ich glaube, es ist halt auch so charakteristisch, dass man häufig irgendwie sowas wie Sucht individualisiert, also in einer bürgerlichen Gesellschaft, aber das ganz im Gegenteil, also nicht weit davon entfernt sein könnte, individuell zu sein. Und ich denke, es ist halt auch eine gewisse Auseinandersetzung mit der Maschine in sich, hat er gesagt. Und das passt auch sehr gut zu einer marxistischen Interpretation vielleicht. Ich denke, das Lied ist gewissermaßen produktiv und nicht nur psychologisch. Und es macht auch Sinn, das gesellschaftlich zu lesen. Die zentrale Figur ist sozusagen ein Subjekt, das unter Bedingungen lebt, in denen Leiden nicht privat ist, sondern Ausdruck einer deformierten sozialen Wirklichkeit werden kann. Wenn Woodkid von dieser Maschine spricht, kann das auch als Verinnerlichung äußerer Herrschaft verstanden werden. Die Gewalt des Systems erscheint nicht nur von außen, sondern wird im Bewusstsein, im Körper und in Affekten reproduziert. Und da gibt es auch natürlich so eine wiederkehrende industrielle Ästhetik, wie wir schon in Goliath ein bisschen thematisiert haben, die das Ganze auch ein bisschen verstärkt. Und in den Begleittexten wird das Verhältnis zwischen Mensch und Industrie thematisiert, individuelle und kollektive Verantwortung und der Maßstab zwischen mikroskopischen und monumentalen. Und Pale Yellow steht da nicht isoliert als Therapiesong, sondern besteht als Teil eines größeren Zusammenhangs von Entfremdung, Materialität und sozialer Krisenerfahrung. Und da haben wir auch Zeilen wie I'll rise again slow, die keinen heroischen Triumph markieren, sondern einen langsamen, mühseligen Wiederaufbau des Subjekts. Und in unserer Lesart kann man das als Gegenbild zur kapitalistischen Verwertungslogik lesen, die schnelle Funktionalität oder Funktionsfähigkeit verlangt. Das verletzte Subjekt entzieht sich dieser Taktung und setzt stattdessen auf geduldige Rekonstruktion. Und I will fix the pain on my own ist dabei doppeldeutig. Also es klingt ein bisschen nach Selbstermächtigung und die klingt auch an. Auf der anderen Seite ist natürlich auch die bürgerliche Ideologie der Individualisierung von Leid da mit drin. Das Problem erscheint also sozusagen als Privatsache, die man einfach ganz unabhängig von kollektiver Unterstützung lösen muss und die auch die eigene Verantwortung ist. Und genau hier zeigt sich da auch so eine gewisse ideologische Verschiebung, denn die man gut auch kritisieren kann. Denn gesellschaftlich verursachte Widersprüche werden so ins Private umgelagert und dort auch moralisch oder therapeutisch bearbeitet. Und auch Zeilen wie Release the drain and let the fluid go, just make the liquor flow, unrip the flesh and let the damage grow, verdichten so ein bisschen das Bild körperlicher Selbstzerstörung und Zwangsdynamik.
in einer materialistischen Lesart ist es nicht bloß ein Exzess, sondern ein Bild dafür, wie zerstörerische Verhältnisse sich im Körper auch sedimentieren oder verfestigen. Das Objekt wird zum Ort, an dem Widersprüche in Fleisch und Blut eingehen. Woodkid beschreibt den Song ausdrücklich als Darstellung von Sucht und Selbstheilung. Ich würde sagen, die Sucht ist nicht nur individuelles Fehlverhalten, sondern halt auch Symptom einer sozialen Form, wo Menschen vereinzelt werden, überfordert werden und von ihren Bedingungen getrennt werden. Das Gefühl, noch im Inneren gegen die feindliche Macht oder eine feindliche Macht anzukämpfen, passt auch hier eigentlich perfekt zur Erfahrung von Entfremdung. Die Person erlebt ihr eigenes Begehren und seinen eigenen Körper als fremd oder feindlich. Und da passt auch My Love for You Will Be Gone ganz gut rein. Dann, das kann man so als Bruch mit einer Bindung lesen, den Abhängigkeit umschlägt. Das Du ist dabei bewusst unklar. Also es könnte ja auch eine Person sein, eine Substanz, ein Zustand oder ein zerstörerisches Verhältnis. Gerade diese Unbestimmtheit macht das auch irgendwie so stark, weil die Abhängigkeit als Beziehung zeigt, beziehungsweise weil es die Abhängigkeit als Beziehung zeigt, nicht nur als Krankheit. Und das verweist auch irgendwie auf eine Form von Bedürfnis und Bindung, die unter kapitalistischen Bedingungen häufig in Existenz oder beziehungsweise Ersatz, Befriedigung, Kompensation und Fetischform kippt. Und es ist auch besonders interessant, dass so gesagt wird, I will fix the pain on my own. Das ist ja genau wieder diese Thematik, dass man die Unterstützung und die Lösung in sich selbst suchen soll, dass man alles so auf sich nimmt. Und ich würde auch sagen, da bin ich nicht frei von dieser Denkweise. Ich glaube, ein bisschen kennt man das auch oder kennen das auch alle, dass man zum Beispiel nicht will, dass andere sehen, wie man leidet und dass man so alles auf sich nehmen will, um nicht andere noch zusätzlich zu belasten. Am Endeffekt ist das dann mehr so Teil des Problems als Teil der Lösung, weil damit ja so eine Art Individualisierung und Isolation weiter zementiert wird. Ich würde sagen, das ist genug über Pale Yellow. Als nächstes hören wir von der Serie Devil May Cry von der berühmten Band Papa Roach, See You in Hell.

Wir haben gehört See You in Hell von Hanuman Kids, glaube ich. Korrigiert mich, wenn ich falsch liege. Und Papa Roach. Und das Lied ist tatsächlich der Titelsong der Serie Devil May Cry, von der ich Gutes, beziehungsweise von die auf einem Videospiel basiert, von dem ich Guten gehört habe. Ich habe die Serie gesehen, den ersten Teil, aber noch nicht die zweite Staffel. Und ich muss auch sagen, ich bin sehr positiv auf jeden Fall überrascht worden von dem Titeltrack. Also beziehungsweise bei Papa Roach würde man auf jeden Fall, wenn man schon ein bisschen in so einer gewissen AMV-Szene gewesen ist, auf jeden Fall Positives erwarten. Aber ich habe nicht erwartet, dass es so miteinander auch einhergeht. Also das ist quasi ein eigenes AMV für eine Serie. Und man hat quasi da auch sehr drauf geachtet, was so, und sich damit auseinandergesetzt, wie die Fans von Serien wie Devil May Cry oder Serien im Sinne von Videospielserien so vielleicht auch so ticken. Und ich würde auch sagen, in dem Lied geht es wieder um so eine innere Zerrissenheit. Das ist vielleicht ein Motiv, was uns heute begleitet. Aber auch, wenn man die Serie in Betracht zieht, um einen Clash zwischen zwei Brüdern, die auf entgegengesetzten Seiten stehen. Und das kann man durchaus ja auch auf so eine marxistische Lesart sehen, dass die auf verschiedenen Seiten stehen, im Sinne von verschiedene Klassen repräsentieren. Die eine Person repräsentiert die Bourgeoisie und die andere Person das Proletariat. Da müsste ich natürlich jetzt ein bisschen spoilern, um eine Interpretation in diese Richtung quasi vollständig zu machen. Ich glaube, ich würde es eher so dabei belassen. Also ich würde sagen, dass vielleicht eine Person das Proletariat repräsentiert und die andere Person die Bourgeoisie. Und ich finde auch gerade emblematisch, wenn man jetzt so das ganze Lied sich betrachtet, für die Bedeutung von dem Song: We are oil and water, you mixed it yourself, and let all your bad blood poison the well. 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Nicht nur so eine Zerrissenheit und auch hier wieder Isolation, sondern auch eine sehr konfrontative Situation, in der beide irgendwie nicht auf jeden Fall die beste Dynamik in dem Sinne miteinander haben und in der es quasi zwangsläufig scheint, dass sie früher oder später aufeinandertreffen werden, weil es einfach widersprüchlich ist und weil es auch einfach eine Kombination ist, die sich miteinander beißt, also die direkt sich entgegensteht von der Wirkung. Und genau das fließt auch hier wieder in unsere Interpretation herein. Also das Proletariat steht in einem direkten Klassengegensatz mit der Bourgeoisie, deren Interesse es ist, das Privateigentum zu wahren, immer mehr in der Konkurrenz die Preise zu drücken zum Beispiel und auch immer mehr Profite rauszuschlagen. Und dafür müssen sich natürlich den Mehrwert, also die zusätzliche Arbeit, die man über die Arbeitszeit leistet, die man für sich selbst erledigt, sich aneignen. Und das heißt natürlich, dass sie früher oder später, also sie beuten einen automatisch aus, aber sie beuten einen immer mehr aus, auch mit der Zeit, weil sie halt wachsen müssen und weil sie in der Konkurrenz stehen. Und in dieser Konkurrenz ist natürlich auch klar, dass der gewinnt, der zum Beispiel niedrigere Preise anbietet. Und genau, in diesem Unterbietungswettbewerb ist es halt ausgeschlossen, dass nicht die Arbeiterklasse, Arbeiterinnenklasse und die Armen darunter leiden, weil die das Geld, was sich die Reichen und die, beziehungsweise was die Kapitalisten erworben, oder was heißt erworben, was sie sich genommen haben, ist quasi eine Wertform, die aus der Lohnarbeit hervorgegangen ist. Und ich denke, weil die Zeit jetzt schon sehr fortgeschritten ist, hören wir uns als nächstes an Grey Area von Kay Tornada und Mick Jenkins.

0: Willkommen zurück bei eurer Frequenz des Widerstandes. Ich bin Leonard Niemeyer und ihr habt gerade gehört Grey Area von Kate Renata und Mick Jenkins aus dem Album Booba, entstanden 2019 bzw. veröffentlicht 2019. Der Song entstand in einer Zusammenarbeit des Producers Kate Renata und dem Rapper Mick Jenkins, und da wird auf so eine verspielte Art und Weise erkundet, wie die trüben, undurchsichtigen und unklaren Grenzen von romantischen Beziehungen wie Zeitmanagement aussehen können. Dadurch stellt er die festen, rigiden Erwartungen und also beziehungsweise den oft chaotischen Lebensrealitäten der Liebe und des Lebens gegenüber. Sie sind gewissermaßen grau oder eine Grauzone. Unterstrichen wird das Ganze durch die thematische beziehungsweise durch die thematischen Schwerpunkte der Zeit und Geduld, wie dem Gedanken, schwarz und weiß zu überwinden. Wenn wir uns Zeit angucken, wäre da zum Beispiel zu nennen der Abschnitt, in dem Mick Jenkins so eine Art Deadline stellt. Also da gibt es so eine Frau, die er trifft und auch bewundert. Und da hat er eine Deadline von 15 Minuten, quasi als Warnung, dass er ein beschäftigter Mann ist, für seine Geliebte. Also da besteht auch so eine gewisse Spannung zwischen dieser Vorfreude oder freudigen Erwartung, jemanden zu sehen, und der Reue, vielleicht auch eigene Zeit investiert oder verschwendet zu haben. Also da gibt es so eine Zeile, die sagt, shit ain't always black and white. Sometimes you gotta find a silver lining. Dazu kommen wir später auch nochmal. 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Und wake up like 5 in the morning for the sun come up. Und später halt nochmal die Zeile mit den 15 Minuten expliziter. Und ich finde, das reiht sich auch ziemlich gut ein in einer Gesellschaft, in der Zeit auch gewissermaßen eine Art Ware geworden ist oder warenförmig geworden ist. Denn wir haben ja auch eine sehr große, neben der Tatsache, dass sich immer mehr diese Widersprüche zuspitzen und wir dann auch immer weit ausgebeutet werden und deswegen auch kaum Ressourcen haben und Liebe dann auch oft sich rechtfertigen muss. Also was gibst du mir zum Beispiel? Und auch durch die Produktionsverhältnisse schnell und ja auch schnell irgendwie so Zweckinteressen unterworfen ist. Da muss man auch häufig so, genau, so eine Art Rechtfertigung vollziehen. Also was gibst du mir? Und wenn jemand scheinbar selbstlos scheint oder halt auch im Kontrast vielleicht auch zu bestimmten Erfahrungen, die man macht, dann, auch wenn das jetzt vielleicht ein bisschen psychologisierend klingen mag, dann ist es auch häufig so eine Komponente von, was ist der Haken dahinter? Weil wir ja gewohnt sind, dass wir irgendwie ja eine gewisse Leistung erbringen und dafür nicht gleichwertig vielleicht auch etwas erhalten. Und allein schon dieses Denken an sich, dieses Denken in Transaktionen, von dem man sich, denke ich, nicht lösen kann, dadurch, dass wir in einer Marktwirtschaft leben, die einfach davon, der darauf beruht, dass halt getauscht wird und das ausgebeutet wird. Und an einem Privateigentum von Produktionsmitteln und halt der gesellschaftlichen Arbeit. Dadurch, dass man so bestimmte materielle Bedingungen hat, die sich summieren, kann man sich, glaube ich, nicht davon lösen. Und dieses Transaktionsdenken an sich ist ja schon etwas, was auch ein bisschen konträr steht zu eigentlich einer Idee. Es ist ja natürlich auch die Frage, inwieweit die Idee gezielt geschürt ist, um Liebe zu romantisieren. Also klingt ein bisschen ironisch. Aber an sich steht das ja auch im Konflikt zu dem, was wir als Idealbild von Liebe irgendwie auch verstehen. Und wie es auch sein sollte, nämlich als natürlicher Fluss ohne große Konditionen, einfach aufgrund des gegenseitigen Willens, dass man sich was Gutes tun will. Und ich sehe gerade, ich glaube, damit nähern wir uns dem Ende dieser Folge. Ich hatte diesen Monat ein bisschen mehr Stress und weniger Zeit, aber ich habe mich auf jeden Fall gefreut, wenn ihr bis zum Ende zugehört habt. Und dann bis zum nächsten Mal, wenn es wieder heißt, rebellische Klänge, eure Frequenz des Widerstandes. Cue the Outro.
1: Das ist ein unglaubliches Bedürfnis, Formate zu finden, in denen man sich begegnen kann, in denen man sich auch selber vergewissern kann, dass die Welt noch nicht komplett wahnsinnig ist.
2: Eines dieser Formate ist Schlockmeisters Alligator Soup, das Magazin für Home Recording und Tape Kultur beim Freien Radio in Münster und dem offenen Kanal in Kiel. Beginnen wir diese Sendung mit den miserablen Reichen. The Miserable Rich aus England mit einer Remix-Version des Songs We All Know vom Wiener Planquadrat. Viel Spaß und gute Unterhaltung.

Ihr hört Schlockmeisters Alligator Soup, das Magazin für Home Recording und Tape Kultur beim Freien Radio Neumünster und dem offenen Kanal in Kiel. Auf dem Pariser Label Sans Soleil veröffentlicht Golden Bug akustisch anmutende Popsong-Perlen. Hier der Song Happiness, Delays and Drum Machines.

Schlockmeisters Alligator Soup, das Magazin für Home Recording und Tape Kultur beim Freien Radio Neumünster und beim offenen Kanal in Kiel. Die folgenden drei Songs stammen von Sui, Multi-Instrumentalist und Produzent, lebt und arbeitet in Leipzig, hat Wurzeln in Frankreich, Marokko, Amerika und er kreiert aus den unterschiedlichsten Materialien in Kooperation mit verschiedenen Musikerinnen und Musikern herrlich frisch klingende, verbindende Musik.

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0: Zuletzt gespielte Musik stammt vom Neukölln-Ensemble, erscheint auf dem in Leipzig ansässigen UI Records Label. Sie bezeichnen ihre Musik selbst als Braindance. Finde ich ganz passend, denn wenigstens mein Gehirn kommt durch die Musik ganz gut in Bewegung. Das war Schlockmeisters Alligator Soup, das Magazin für Home Recording und Tape Kultur beim Freien Radio Neumünster und dem offenen Kanal in Kiel. Die nächste Ausgabe gibt's dann am 5. Juli beim offenen Kanal in Kiel um 17 Uhr, Freien Radio Neumünster um 19 Uhr. Bleibt mir nur noch, mich zu verabschieden. Mein Name ist Mario Koppens. Ich bin verantwortlich für diese Sendung. Bis zum nächsten Mal. Ich freue mich, wenn ihr wieder einschaltet. Macht's gut und bleibt fröhlich.
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